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2: Guten Morgen um 7, Radio Tirol hier, ich bin Renate Holzner. Ja, die erste Hitzewelle hätten wir erstmal geschafft. Heute ist der Feiertag, eher was zum Entspannen, nicht zum Schwitzen. Mit Wolken starten wir jetzt. Kräftige Regenschauer und Gewitter sind im Anmarsch, die sich bis in die Nacht hineinziehen können. Dazwischen gibt es aber auch längere, trockene Phasen. Die Temperaturen gehen zurück und reichen von 19 Grad in Toblach bis 26 Grad in Bozen. Jetzt um 7 hat es in Algund 17 Grad, am Brenner 9, Gais 11 und in Glons 10 Grad.
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2: Seit gestern ist die Rittnerstraße zwischen Lengstein und Zaubach wegen eines Steinschlags gesperrt. Die Dauer der Sperre ist so, die Freiwillige Feuerwehr Lengstein voraussichtlich bis Donnerstagabend. Ausweichen geht nur großräumig über die Brenner Staatsstraße. Freifahrt auf den Hauptverbindungen. Wir wünschen gute Fahrt.
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2: Ja, und genau so beginnt der Tag, an dem beschlossen wurde, dass Italien keinen König mehr braucht. Ist auch inzwischen schon 80 Jahre her. Der Tag der Ausrufung der Italienischen Republik, kurz gesagt also Feiertag heute in Italien. Und wir starten gemeinsam hinein mit Cliff Richard um 7:02. Guten Morgen.

0: Rebecca. Calendar Girl, guten Morgen.
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0: Abnehmender Steinbock-Mondgrad. Das heißt, das Bure oder die Bure loslassen und ordnen Energie. Kollegin Vivian Dorkler hat die Mondtipps für heute.
2: Das ist die richtige Energie zum Ausräumen. Die vollen Kellerregale, die Garage oder Abstellräume werden geordnet. Im Garten geht's an die Wurzeln. Zum Beispiel beim Schädlinge entfernen, die unterirdisch sitzen. Auch das Unkraut geht besser raus und bleibt länger weg. Neu sehen und setzen können wir Wurzelgemüse. Im Haus können wir nicht nur Ordnung schaffen, sondern es auch beim Aussehen auf Vordermann bringen. Malerarbeiten zum Beispiel bieten sich jetzt an.
0: Ja, da gibt's diesen Feiertag heute. Sie hätten ja vielleicht Zeit. Ins Schwitzen kommen Sie auch nicht so wie in den letzten Tagen. Ich überlasse es Ihnen. Machen Sie das Beste draus. Vor allem das, was Sie am liebsten tun. Und die Musik kommt jetzt von Supertramp. Passt auch sehr gut. It's raining again.

0: Joe Dolce, ganz schön fleißig noch mit seinen 78 Jahren. Also nicht nur als Musiker, auch als preisgekrönter Dichter macht er von sich reden. Zu seinen jüngsten Projekten gehören sein Studioalbum Green Eyed Boy of the Rain und ja, sogar ein Kochbuch ist mit dabei.
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0: Gestern ist die Rittnerstraße zwischen Lenkstein und Saubach wegen eines Steinschlags gesperrt bis voraussichtlich Donnerstagabend. Ausweichen geht nur großräumig über die Brenner Staatsstraße.
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0: Ja, da kommt endlich mal wieder kühlere Luft herein. Fenster aufreißen, tief durchatmen. Tut gut. Und auch der Regen, der da unterwegs ist und teilweise schon herunterkommt, endlich. Es hat jetzt um 7:30, Meran 17 Grad, in Bozen 19, in Klausen 15 und in Bruneck 11 Grad. Der ganze Feiertag heute steht im Zeichen von kühleren Temperaturen mit höchstens 26 Grad im Bozenraum und 19 im Bustertal.
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Whitney Houston, ich schlage vor, wir bleiben mitten doch in den 80ern, ha? Darf einer nicht fehlen. Peter Cornelius. Guten Morgen um 12 nach

Ja, wir segeln im Wind, eine Redensart. Daraus hat Peter Cornelius, Songschreiber, Musiker, Austropopper 1984 einen seiner größten Hits gebastelt. Schönen guten Morgen.

0: Sexy. Einen schönen guten Morgen, 7:07 damals. Und wir sind ja gerade dabei, seit gestern unsere Kandidaten für die zweite Radio Tirol Konzertreise zu sammeln. Da geht's am 24. Juni zu Take That nach London mit dem Flieger ab Bozen. Das Konzert ist am 26. und heim geht's dann wieder am 27. Juni. Und zu zweit genießen Sie dieses tolle Musik- und Stadterlebnis. Immer, wenn Sie ein Lied von Take That hören, hier auf Radio Tirol in diesen Tagen, schnell anrufen. Dann ist auch Ihr Name auf unserer Liste fürs große Finale am Freitag kommender Woche. Und Take That singen auch gleich heute am Feiertag. Und zwar gleich nach 8 Uhr. Sobald Sie Patience hören, bitte nicht verpassen und gleich anrufen, die 0471 44 30 50. Also gleich in wenigen Minuten, nächste Stunde. Walter Paul, noch 8. Ich freue mich auf Sie.
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0: Bonnie Tyler, Holding Out for a Hero. Guten Morgen.
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0: Heute bestimmen die Wolken das Wetter, immer wieder regnet es, teilweise kann es auch blitzen und donnern. Es kühlt ein bisschen ab oder es hat schon abgekühlt, bei maximal 19 bis 26 Grad. Frische Morgenluft jetzt um 8 im Burgstall bei 16 Grad, in Kovara 11, Mals 13 und Natschaps 14 Grad.
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0: Da schauen wir in die Gemeinde Ritten. Die Gemeindestraße Lengstein-Barbian ist im Bereich Dicktele-Graben wegen Felssicherungsarbeiten bis voraussichtlich Donnerstagabend gesperrt. Auf der Brenner Autobahn geht's gut voran. Sichere Fahrt.
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0: Ja, schönen guten Morgen. Und jetzt ist das Ihre Chance. Zur frühen Stunde, es geht um das Dick Dad Konzert in London. Jetzt heißt es nur noch schnell sein und hier bei Radio Tirol anrufen. 0471 44 30 50. Take that. Patience.

0: Upside Down, Diana Ross hier auf Radio Tirol. Einen schönen Sonntag, hätte ich beinahe gesagt. Feiertagmorgen.
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0: Du bist schon mal gut gestartet in diesen heutigen Feiertag. Christine, stehst du immer so früh auf oder wie funktioniert das bei dir?
2: Ja, früh, ich habe gerade frühgestückt, also gerade so früh ist es nicht da.
0: Na gut, reicht das. Okay, dann setzen wir jetzt deinen Namen auch auf unsere finale Liste. Freitag nächste Woche dann das große Finale und da drücke ich dir natürlich auch die Daumen ganz, ganz fest.
2: Ja, danke schön. Danke,
0: London und Take That, gell? Zu zweit ja, erleben.
2: Das war ganz toll, ja.
0: Dann wünsche ich dir jetzt noch einen schönen Feiertag.
2: Jawohl, danke schön.
0: Danke dir, servus, bitte, bitte. Viele, viele, viele, viele haben angerufen. Die Christine Schkagula war die erste aus Steineck. Ja, und Sie haben morgen wieder den ganzen Tag über die Chance. Den nächsten Song haben wir im Radio Tirol Wecker schon geplant, ab 7:30.
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1: 8:30 und gute Fahrt in diesem 2. Juni. Feiertag in Italien, falls Sie sich, liebe Gäste, wundern, warum es heute so ruhig ist. Eine sichere Fahrt wünschen wir.
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1: Ja, da kommt heute wohl wieder der Regenschirm zum Einsatz. Der heutige Feiertag ist wolkig, trüb und regnerisch. Auch teilweise bis zu 10 Grad kühler als die letzten Tage. Auf- und durchatmen geht heute viel, viel besser. Hat's jetzt um 8:30 zum Beispiel in Lüssen, Martell und in Sechsten 12 Grad, in Riffieren 14 und am wärmsten in Bozen bei 18 Grad.
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Musik von The Cats, Be My Day. Und hier kommt ein ganz, ganz großer hier als Gast am heutigen Feiertag. Singt auch er sehr gerne Follow You, Follow Me, Zucchero.

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1: Wunderschönen guten Morgen mit Blick in die Sterne, mit Blick auch in Ihr Horoskop um 20 vor 9.
0: Wieder.
1: Irgendjemand bringt Sie durcheinander. Ihre Gefühle fahren Achterbahn. Ha, da liegt Liebe in der Luft.
0: Stier.
1: Wenn Ihnen etwas unangenehm ist, nehmen Sie Abstand. Suchen Sie sich einen Weg, damit umzugehen.
0: Zwilling.
1: Wenn Sie von etwas überzeugt sind, behaupten Sie sich, ziehen Sie Ihr Ding durch.
0: Krebs.
1: Ihre Einstellung ist heute entscheidend. Bleiben Sie locker und nehmen Sie nicht alles zu ernst.
0: Löwe.
1: Nicht einfach mal schnell loslegen. Es ist wie beim Sport. Erst aufwärmen und dann auspowern.
0: Jungfrau.
1: Langeweile? Ändern Sie Ihren eingefahrenen Alltagsrhythmus. Probieren Sie ruhig mal was Neues aus.
0: Waage.
1: Sie nehmen Abwechslung in Ruhe auf und betrachten diese von allen Seiten.
0: Skorpion.
1: Übernehmen Sie heute die Rolle des Friedensstifters. Das können Sie nämlich.
0: Schütze.
1: Also wenn Hindernisse auftauchen, sollten Sie Umwege in Kauf nehmen. Und so können sich die Dinge weiterentwickeln.
0: Steinbock.
1: Sie wissen schon, Sie sind Teil des Teams. Heute ist Zusammenarbeit wichtiger denn je.
0: Wassermann.
1: Mit Ihren Gedanken schweifen Sie leicht ab. Konzentration ist aber gerade jetzt sehr wichtig.
0: Fische.
1: Augen und Ohren auf für die schönen Dinge im Leben. Das Glas ist nämlich halb voll.

0: Mitch Keller hier auf Radio Tirol an diesem 2. Juni. Feiertag in Italien. Heute ist der 80. Jahrestag der Ausrufung der Italienischen Republik. Und in Südtirol findet der offizielle Festakt ab 9 auf dem Walterplatz in Bozen statt mit einer Parade der Streitkräfte und noch so allerhand. Die Regierungskommissarin wird die Botschaft des Staatspräsidenten verlesen und dann verdiente Persönlichkeiten auszeichnen. Also, das heutige Tag. Dann ist es auch nicht so heiß heute. Sie können vieles unternehmen, wenn Sie nicht gerade am Walterplatz stehen wollen. Es gibt so viele schöne Sachen, die man unternehmen kann, wenn es nicht mehr 35 Grad hat. Gell? Schönen guten Morgen.
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2: Schönen guten Morgen, kurz nach neun. Auch heute ist's fein draußen zu frühstücken. Halt eben unterm Dach, wenn es gerade ein bisschen regnet, Jackele anziehen. Feiertag heute mit Wolken, gewitterigen Regenschauern und kühleren Temperaturen. Es hat jetzt kurz nach neun in Leinen 11 Grad. In Moos in Passaia 13, in Profais auch 11 und in Studerns auch 13 Grad. Schon morgen gehen letzte Regenschauer zu Ende und mit Nordföhn wird es dann wieder zeitweise sonnig.
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2: Schaut gerade gut aus auf unseren Straßen, auch auf der Brenner Autobahn. Geht's ruhig weiter. Seit gestern ist die Gemeindestraße Lengstein-Barbian im Bereich Dicktele-Graben wegen Felssicherungsarbeiten gesperrt. Voraussichtlich noch bis Donnerstagabend. Sie müssen großräumig ausweichen über die Brenner Staatsstraße. Eine sichere Fahrt.
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2: Ja, wissen Sie was, da schauen wir mal ganz neugierig in diese Nistkästen zu den Falkenküken. Na, wir kommen nicht zu nahe denen. Wir können über eine Webcam das Wachsen live miterleben und das Schlüpfen. In Bad Schins ist dieses Wunder der Natur gerade zu beobachten. Kommen Sie doch gleich mit uns.

0: Tamara und Sheila. Schönen guten Morgen, 8:11. Klein, weiß, flauschiges Gefieder. Viele Küken schlüpfen jetzt und erleben ihre ersten Wochen in Bad Schins. Können wir eine Familie Durmfalken oder mehrere Familien Turmfalken mit ihren Küken über eine Webcam jederzeit beobachten? Vogelexperte Florian Gamper, das geht jetzt sehr schnell mit den Kleinen, die werden schnell groß.
1: Die Jungen wachsen heran und wenn einer mal ein paar Tage nicht hinschaut, dann erschrickt er und sagt, ja, wie gibt's das, sind die jetzt schon so groß? Weil da kannst du fast zuschauen, wie die wachsen. Dann wollen die alle mehr fressen, weißt? Wenn du da mal den ganzen Tag alle wieder mal hinschaust, dann siehst du, mit welcher Frequenz da noch mal gefüttert werden. Die kommen alle paar Minuten mit Futter. Das ist noch wie ein Lieferservice.
0: Service, ja. Jeden Schritt können wir live miterleben und dann auch mitfiebern, wenn sie nach rund 30 Tagen so langsam ihr Nest verlassen.
1: Wenn man da jetzt zuschauen kann, ist zwar einmal kurze Zeit, und auch wenn die ausfliegen, sind hat noch einen spannenden Tag, weil die ersten Flüge gemeist sind oder nehmen. Irgendwo landet nach unten und dann die Leute auch, man macht es mal leer. Und es ist ja interessant, auch wenn man durch ein Dorf nicht die Leute mal jetzt so frei. Jetzt sitzt den ganzen Tag von mir jetzt Falken in Bad Schins, die umfliegen.
0: Schon ein Trubel. Wenn zurzeit 5 Turmfalkenpaare allein in Bad Schins leben und ihre Küken großziehen, teils in ihren eigenen Nestern, teils aber auch in Nistkästen, weil der vorherige Platz nicht gerade ideal war.
1: Die Feuerwehrhalle in Bad Schins ist neu gebaut, da ist der Specht zu. Dann hat die Spechthöhle da drin gebaut und ein Jahr später sind die Turmfalken drin gewesen. Das habe ich zufällig gesehen. Ich dachte, das gibt es ja nicht, da muss ja ein Riesenloch sein, dass die Falken da drin sind. Und dann habe ich zur Feuerwehr gesagt, da hängen wir im Frühjahr einen Nistkasten auf und dann gehen die da rein breten.
0: Ja, schon sehenswert. Also gerne mal reinschauen, wie sie gefüttert werden oder vielleicht gerade schlafen. Psst. Den Link auf unseren Socials, auch online auf radiotirol.at.

0: Swiss Electric Light Orchestra mit diesem genialen Song Ende der 70er. Ein Mix aus Klassik und Rock. Die Fans mussten sich zwar erst daran gewöhnen, aber Bandchef Jeff Lynne lässt sich nicht davon abbringen. Und es klappt also mit Confusion.
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0: Walk like an Egyptian, the Bangles. Das ist Radio Tirol am Feiertag.
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0: Kurz nach 9:30 und da wünschen wir gute Fahrt im ganzen Land. Auch auf der Brenner Autobahn geht's gut voran.
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0: Ja, und die Sonne macht heute eine Auszeit an diesem regnerischen Feiertag. Und das ist auch gut so. Zwischen trockenen Phasen gibt es immer wieder dieses wichtige, köstliche Nass von oben. Es hat in Bavian jetzt 13 Grad, in Enneberg 9, in Laas im Finchgau 13 und in Meran 15 Grad. Schon morgen ist der Zauber vorbei, der Regen klingt ab. Mit Nordwind kommt auch die Sonne zurück.
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0: So, Schwung von der Herbert Grönemeyer jetzt in der Früh oder am Vormittag, kurz vor 9:45. Und was am Abend alles ansteht, ja, da haben wir uns natürlich auch schlau gemacht für Sie. Die Radio Tirol Veranstaltungstipps, Vivian Tockler.
1: Heinbeins im Eckental.
2: Bühne frei für junge Künstler und Musiker in Steinegg. Sie haben die Chance, sich und ihr Können auf der Bühne zu zeigen. Unter der musikalischen Leitung von Sabine Psenner steht der Abend ganz im Zeichen der Nachwuchsmusiker und Musikerinnen. Bühne frei für junge Künstler in Steinegg auf dem Festplatz um 21 Uhr.
1: Heint im Überetsch.
2: Wer hat Angst vom wilden Mann? Die Überetscher wissen Bescheid. Es ist die Südtiroler Legende von Peter Wöth, dem wilden Mann aus Montigi. Ein großer, kräftiger Mann. Selbst der Pfarrer machte einen weiten Bogen um ihn. Silvia Lentsch.
3: Die vier Schauspieler, die haben alle einen Schmäh drauf. Also es ist nicht gruselig zu sehen, sondern immer mit einem Lächeln und es wird immer sehr, sehr viel gelacht.
2: Das Theater im Weingut Wilder, wilder Mann. Heute um 20.30 Uhr im Weingut Klaus Lentsch in St. Pauls.
4: Bei uns sind wir an.
2: Was ist los im Bienenstock? Die alte Königin ist abgetreten und die neue will nicht regieren, sondern lieber Bühnenkönigin werden. Das Summen der Bienen klingt jetzt ganz anders. Markus Westphal.
5: Das gemeinsame Lied, was vorher alle verbunden hat, auch die Menschen, die in der Geschichte vorkamen, das hat davor mal in Vergessenheit geraten. Ist nicht mehr da, niemand weiß mehr, wie es gegangen ist. Also machen sich alle miteinander auf, das Lied zu suchen, weil ohne Lied, à la fine, gibt es auch keinen Honig.
2: Jetzt geht's auf die Reise nach dem verlorenen Lied. Ein interaktives Theater für die ganze Familie. Bienen, Mayo und das verlorene Lied. Um 18 Uhr im Park der Villa Freischütz in Meran.
0: Da ist sicher für jeden was dabei. Wir wünschen einen wunderschönen Feiertag und sind für Sie nonstop da, auch hier auf Radio Tirol mit der schönsten Musik aller Zeiten. Oscar-gekrönter Song, einfach nur ein großartiges Werk von The Boss, Bruce Springsteen, Streets of Philadelphia. Ich bin Renate Holzner, schönen Feiertag.

0: da freuen sich die Bee Gees. Staying Alive hier auf Radio Tirol, der Feiertag um 8 vor 10.
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0: Genau, und darum geht's. Unsere Gewinner der zweiten Radio Tirol Konzertreise können sich auf ein ganz tolles Ereignis freuen. Immer wenn Take That singen hier auf Radio Tirol, heißt das für Sie schnell anrufen. Hat auch Christine Skagula aus Steinneck heute früh getan. Und so ist auch Ihr Name auf unserer Liste fürs große Finale am Freitag nächster Woche.
2: Ja, danke schön. Danke,
0: London und Take That zu zweit erleben.
2: Das war ganz toll, ja.
0: Wir spielen morgen wieder natürlich die Musik von Take That bereits im Radio Tirol Wecker und freuen uns natürlich auch auf Ihren Anruf. Alles zum Nachlesen über diese zweite Radio Tirol Konzertreise auch online auf radiotirol.it.
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0: Musik von Sting, Englishman in New York. Guten Morgen.
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0: Darf ich schon sagen, guten Morgen jetzt um 10:02 an einem Feiertag. Okay, dann schönen Vormittag. Statt Sonnenschirm, Regenschirm, das Beste für die Natur. Es hat jetzt in 10 in Brixen 15 Grad, in Glons 13, Kaltern 16, Bretau 10 und St. Martin im Passaia 13 Grad. Die Wolken bleiben heute den ganzen Tag bis in die Nacht hinein standhaft. Regen und auch Gewitter sind mit dabei. Morgen klingt dann der Regen ab, mit Nordwind kommt die Sonne zurück, aber keine Sorge, mit höchstens 26 Grad wird es nicht mehr so heiß. Noch nicht.
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0: Ein kurzer Rundumblick auf die Hauptverbindungen. Es werden uns keine Störungen gemeldet bei Unfall, Stau oder sonstigen Problemen. Danke fürs Anrufen unter der Radio Tirol Verkehrshotline 800 17 50 50.
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0: Tja, und das wird heute sicher bunt, laut und mega bärig. Mitten in den Unterlandler Obstwiesen steigt ganz nach dem Vorbild der legendären Love Parade Südtirols erste Moos Parade. Ein cooles Event, bei dem alle auf ihre Kosten kommen, die auf gute Beats und Vibes stehen. Gleich gibt's hier alle Details.

0: Christian Theiler hier auf Radio Tirol. Einen schönen Feiertag. Ja, dieser Staatsfeiertag wird im Unterland mal ganz anders begangen. Er wird betanzt, und zwar ordentlich. Denn heute steigt mitten in den Unterlandler Apfelwiesen Südtirols erste Moos Parade, die vom Verein für Jugend- und Kulturarbeit Jugend Cultura Unterland organisiert wird. Ein ja, innovatives Konzept freut sich Mitorganisator Jonas Markell. Hallo Jonas, grüß dich, guten Morgen.
1: Ja, guten Morgen und wünsche einen guten Morgen im ganzen Land, Südtirol.
0: Mit eurer Moos Parade bringt ihr heute ja so ein bisschen Love Parade Feeling in die Obstwiesen zwischen Margreit und Neumarkt. Auf was dürfen wir uns da alles freuen?
1: Wir von der Moos Parade setzen brutal auf Vielfalt. Als vorhin hört man sagen, wir haben vier verschiedene Wagen, wo auf vier verschiedene Wagen voll unterschiedlicher Musik gekommen ist. Wir setzen auf Gemeinschaftlichkeit, also dass jeder eigentlich was da teilnehmen wird, gut miteinander rauskommt, falls so eine fairige Atmosphäre. Von Leuten, die wirklich leidenschaftlich für den brennen.
0: Und da sind also vier LKWs unterwegs mit unterschiedlicher Musik, von Afro und Funky Sound bis hin zu Techno-Beats. Da findet sicher jeder seine Lieblingsrichtung.
1: Auf die Wegen wird einmal DJ oben sein. Zum Beispiel bei uns sind die Woody Woodpeckers oben. Und da sind auch hinter die Wagen. Sehen wir vor, dass die Leute mitgehen, tanzen, Heads home, sich austauschen und da eben, dass sie die Kulturen kennenlernen. Und danach wird jeder Wagen noch dekoriert. Mit zum Beispiel Nebelmaschinen oder Boxen sind Bärige oben überall.
0: Ein Hauch Großstadt-Vibes im Unterland, kann man da schon sagen. Aber gesittet klar, denn bei einem Event mitten in der Natur gelten schon gewisse Regeln.
1: Uns ist wichtig, mit den Bauern von den Feldern Hand in Hand zu arbeiten. Weil es bringt nichts, wenn wir da jetzt eine Parade machen und dann noch Holz vor Dreck vermüllt oder hin ist. Das mögen wir sowieso nicht. Es ist wichtig, kein Müll hinterlassen, mit den Leuten respektvoll umzugehen, nicht so weit in die Felder reinzugehen. Einfach, dass wir das Holz noch schützen und auch hoffentlich, wenn es noch gut geht, so, das ein weiteres Jahr machen können.
0: Los geht's also um 14 Uhr. Und die Natur immer im Blick, genauso wie das leibliche Wohl der Besucher. Zwei Stops wird es auf der Parade geben. Außerdem wird gratis Wasser verteilt. Fehlt eigentlich nur noch das passende Partyvolk.
1: Wir freuen uns nicht auf alle Leute, die uns eine Chance geben. Hellische. Wir freuen uns auf alle, weil bei uns in Unterland ist oft das Problem, wenn solche Musik läuft, wird oft so ein Stempel auf die Leute. Und deswegen freuen wir uns alle, was vielleicht nicht von der Szene sind, was kommen, um uns eine Chance zu geben. Um sich das selber umzuschauen und dann einmal ein eigenes Bild zu machen.
0: Ja, um 14 Uhr also geht's los am Margreiter Bahnhof. Dann geht's zwei Stunden lang durch die Apfelwiesen nach Neumarkt zum Bahnhof, wo dann um 16 Uhr die große Afterparty steigen wird. Da wünscht man natürlich jetzt schon viel, viel Spaß.
1: Dankeschön. Bis jetzt alle eingeladen zu kommen und machen wir das sonst einen unvergesslichen Tag.
0: Ein Event, das wie dafür gemacht ist, um mit den Öffis an- und abzureisen. Die Party endet um kurz nach 21 Uhr, damit jeder noch mit Zug und Bus heimkommt.

0: Ja, schon vor den Beatles waren die Everly Brothers sehr, sehr erfolgreich. Die beiden Brüder Phil und Don landeten einen Hit nach dem anderen. Was die Everly Brüder von den Rock'n'Roll Stars, die vor Bye Bye Love bekannt waren, Unterschied war, dass sie einen eigenen, tja, weißen Sound hatten.
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1: Um 11:35. Langsam wird es voll auf unseren Straßen. Im Bustertal zum Beispiel staut es ab der Mühlbacher Klause in Fahrtrichtung Brixen. Ansonsten geht's gut voran, auch auf der Brenner Autobahn.
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1: Ja, heute ist der Feiertag, eher was zum Entspannen. Wir sind auch keinem Sonnenstress ausgesetzt. Im Gegenteil, immer wieder Regenschauer, die auch kräftiger werden im Laufe des Tages und Gewitter.

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Bitte Vorsicht auf der Mähbahn. Es hat einen Unfall gegeben bei Filpjan. In der 90er-Zone, Fahrtrichtung Meran. Es bildet sich bereits Stau. Fahren Sie bitte vorsichtig. Und Ihnen ein Dankeschön dafür, dass Sie uns angerufen haben. Von einem echten Wunderwerk der Natur ist die Rede, wenn es um unsere Füße geht. Was sie leisten, was aber auch die häufigsten Probleme damit sind, erfahren wir jetzt im Juni vom bekannten Vorsorgemediziner, unserem Radio Tirol Dr. Christian Thuile, in der Gesundheitspraxis Gesundes Südtirol. Und wie unglaublich viel Gewicht zum Beispiel durchschnittlich auf jedem unserer Füße Tag für Tag lastet, auch das hören wir gleich.

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0: Heute am Feiertag bleibt unsere Gesundheitspraxis Gesundes Südtirol ausnahmsweise geschlossen. Wir stimmen uns aber mit unserem Radiodoktor Christian Tüller auf unser Top-Thema im Juni ein, dass wir morgen dann Mittwoch starten. Wunderwerkfüße, und das ist keineswegs übertrieben, wenn wir nur bedenken, wie viel Gewicht sie durchschnittlich zu stemmen haben.
2: An einem normalen Tag trägt Ihr Fuß das Gewicht von 13.000 Kilo. Und das entspricht ungefähr dem Gewicht von 2 afrikanischen Elefanten.
0: Und bei so einer extremen Belastung ist es natürlich kein Wunder, dass auch mal etwas nicht rund läuft. Statistisch gesehen bekommen es sogar 75% von uns im Laufe des Lebens mit ernsthaften Fußproblemen zu tun.
2: Dabei denke ich natürlich an Veränderungen an den Füßen selbst, wie zum Beispiel einer Hammerzehe, einem Ballenzeh, Spreizfüßen, aber auch die Gicht, die Arthrose oder Rheuma. Und die Frauen, die betrifft es 4-mal häufiger als uns Männer.
0: Was die Gründe für die wichtigsten Probleme mit unseren Füßen sind, was dabei hilft und noch viel wichtiger, wie wir sie vermeiden können, besprechen wir jetzt im Juni in Gesundes Südtirol, außer natürlich heute, immer dienstags ab 10:30 und ausnahmsweise morgen auch ab 10:30. Zum Nachlesen stellen wir auch vieles online für Sie, Radio Tirol.at, auf Facebook und Instagram. Und schauen Sie auch gerne auf unserer wöchentlichen Gesundheitsseite in der Sonntagszeitung Z vorbei. Haben Sie gerade gehört, das Gewicht von 2 afrikanischen Elefanten. Boah.
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0: So You Win Again, Musik von Hot Chocolate, Radio Tirol am Feiertag. Schönen Dienstag.
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0: Kurz nach 11, die Sonne macht heute eine Auszeit an diesem regnerischen Feiertag. Und das ist auch gut so. Zwischen trockenen Phasen wird es immer wieder nass. Es hat jetzt um 11 Uhr in Franzensfeste 12 Grad, in Siffian am Ritten 13, St. Jakob Fitsch 10 und Oberfintel 9 Grad. Schon morgen ist der Zauber vorbei, der Regen klingt ab. Mit Nordwind kommt auch wieder die Sonne zurück.
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0: Nach einem Unfall auf der Mebo, Fahrtrichtung Meran zwischen Terlen und Filpian in der 90er-Zone, staut es. Bitte Vorsicht aufs Stauende. Danke fürs Anrufen, auch für diesen Unfall auf der Bustertaler Staatsstraße in Fahrtrichtung Brixen, vor den Tunnels bei Mühlbach. Ersten Infos zufolge sind ein Bus und ein Camper aufeinander gefahren. Wohl nur Blechschaden, aber es staut aber bis Oberfintel zurück. Also bitte fahren Sie vorsichtig und kommen Sie gut ans Ziel.
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0: Was machen wir am Feiertag? Wir setzen uns gemütlich hin und stoßen an. Aber nicht immer mit Hugo oder Veneziano. Erfrischende Sommerdrinks gibt's noch jede Menge andere. Lassen wir uns von einem Cocktail-Experten doch gleich mal ein paar Tipps geben.

0: Ja, das ist Musik von den Boxtops, das ist Radio Tirol. Und so wollen wir natürlich schauen, was wir so an Sommerdrinks herausfinden. Den Sommerdrink 2026, es muss ja nicht immer Holasoft, Veneziano oder Hugo sein. Was Neues wäre doch auch mal fein. Wir suchen und besuchen Aaron Stecher, ist der Chef der Bar im Damenhotel Meran und kennt sich mit Drinks natürlich am besten aus. Kollege Lukas Augsteller schaut vorbei.
1: Ja, also die Bar hier ist natürlich gut gefüllt. Die Frage ist nur, was mixen wir aus all diesen Sachen jetzt zusammen an so einem feinen sommerlichen Tag? Dein erster Favorit ist ja der Gin Fizz. Ganz simpel und lecker und eigentlich für alle top, gell?
2: Den kann man mit den heutigen Möglichkeiten alkoholfrei machen, mit alkoholfreien Gin. Ein bisschen Zitrone, ein bisschen eben Geschmackssirup, Frucht. Wir machen mit Lavendel, kann man aber auch gegebenenfalls mit einem Himbeersirup, mit einem Passionsfruchtsirup oder mit einem Holdersirup, je nach Lust und Laune machen. Und dann einfach noch einen guten Schluck Sodawasser oder Mineralwasser dazu, dann wird der schön frisch und sprudelig. Ist richtig fein.
1: Ja, klingt sehr gut. Kosten wir gleich, gell? Kannst du schon mal vorbereiten. Und für alle, die es ein bisschen tropischer und saurer mögen, magst du Calpirinha?
2: Calpirinha ist ein Klassiker. Viele Mette, zwei Löffel Rohrzucker und dann, je nachdem, Calpirinha ist mit Cassascha, ist ein Zuckerrohrschnaps. Man kann ihn aber auch mit Wodka machen, dann ist ein Calpirovska oder mit einem Rum, ist ein Calpirissima, ist man auch flexibel und kann man echt gut dabei in der Sonne liegen und hindösen.
1: Ja, gut. Rein in den Shaker damit. Also wir haben wirklich Optionen für alle Hausbars. Jetzt frage ich aber mal ganz vorsichtig, dieser Trend, bei dem jetzt alle Corona-Bier und Aperol mit Zitronensaft zusammenschütten.
2: Das habe ich ganz vor kurzem mal gehört, das soll echt mega sein, das hat mir ein Bekannter erzählt, der hat das aus dem TikTok-Haser. Er sagt, er ist gewaltig gewesen, dann traue ich ihm jetzt auf jeden Fall zu und wäre sicher mal ein Versuch wert.
1: Also alles erlaubt vom Barchef, gell? Zum Wohl.
0: Ja, zum Wohl. Die Rezepte gibt es auf unseren Socials.

0: Rod Stewart, This Old Heart of Mine. Der wollte mal dort tatsächlich Fußballer werden, also Profifußballer. Ich weiß nicht, ob er dann zum Ritter geschlagen worden wäre von der Queen oder zum Sir. Ja, vielleicht doch. Auf jeden Fall. Er hat es geschafft und ist nach wie vor sehr erfolgreich, der alte Herr. This Old Heart of Mine. Einen schönen Feiertag wünsche ich Ihnen jetzt, 20 nach 11.
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0: Schönen Feiertag, kurz nach 11:30.
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0: Reststau nach einem Motorradunfall auf der Mebo zwischen Terlan und Filbjern in der 90er-Zone in Fahrtrichtung Meran. Das Unfallfahrzeug wird jetzt abgeschleppt. Bitte achten Sie auf das Stauende. Auf der Bustertaler Staatsstraße, Unfall mit Blechschaden in Fahrtrichtung Brixen vor den Tunnels bei Mühlbach. Es staut bis Oberfintel zurück. Und noch ein Hinweis, die Rittnerstraße betreffend. Die ist seit gestern zwischen Lengstein und Saubach wegen eines Steinschlags gesperrt bis Donnerstagabend. Ausweichen geht nur großräumig über die Brenner Staatsstraße.
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0: Regenwolken am Himmel, die Sonne hält sich heute zurück. Die Temperaturen jetzt 11:30. Brixen 16 Grad, Hafling 11, Kastelwell 15, Lauerein 13 Grad. Der Feiertag bleibt trüb und regnerisch bis in die Nacht hinein. 19 bis 25 Grad höchstens. Morgen dann noch Restwolken, die der Nordwind auseinanderbläst. Sonne kommt langsam wieder zum Vorschein.
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Dr. Dotzi hier auf Radio Tirol. Ich wünsche einen schönen Feiertag. Eigentlich wettermäßig genau richtig, um sich auszuruhen. Von all den Unternehmungen der letzten Tage sich ein bisschen erholen. Morgen hat auch dieses für viele sehr, sehr lange Wochenende ein Ende. Dann geht's zur Arbeit, zur Schule. 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Immer wenn Take That hier auf Radio Tirol singen, rufen Sie uns ganz schnell an. Alle Infos zum Nachlesen online auf radiotirol.at und ich freue mich schon auf Sie morgen in der Früh.

0: Van Morrison oder auch Enya. Die schönste Musik aller Zeiten hören Sie nur hier auf Radio Tirol. Nonstop, 24 Stunden lang. Wir begleiten Sie auch durch diesen Dienstag. Danke, dass Sie uns bei sich haben. Ich bin Renate Holzner, wünsche einen schönen Feiertag.
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